0: Tower, Logan, Ryanair 45, Romeo Echo. So let's get the latest weather, please.
1: 45 Romeo Echo Tower, wind is 320 degrees, 20 knots, 26 for departure. Temperatures plus 8 degrees, QNH 1008, runway surface condition wet.
0: 1008, runway 26, thanks, Ryanair 45, Romeo Echo.
2: Card 137, call Shannon 134, that's Multiple 30, goodbye.
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2: 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980, Shannon Echo HEU, you're identified, confirmed passing level.
4: We're out of flight level 330 to maintain flight level 170, 39980.
2: Shannon Knight with HU identified.